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2: Samstag, den 10. Oktober 2026. Guten Tag, liebe Zuhörer und Zuhörerinnen. Es ist 14 nach 2 Minuten über die Wellen von Kanal FM, das Radio der neuen Generation. Also heute sind wir noch da, also wie üblich werden wir 60 Minuten damit Deutsch zu sprechen und deutsche Musik zu hören. An der Technik, Kiki Sosa, im Studio bin ich nicht allein. Egwatao Jato und Olivier Katesinda und ich selbst, Essi Dagbame. Also zusammen werden wir die heutige Sendung animieren. Um alles anzufangen, hören wir ein schönes Lied zu.

Ja, Felicitat von mit Felicitat von Rosanna Rossi und Michael Morgan heißen wir herzlich willkommen bei der heutigen Sendung. Schönes Wochenende und wo immer Sie sind, tanzen Sie mit.

0: ja, wir kommen im Studio zurück. Das war Felicitas von Rosanna Rossi und Michael Morgan. Jetzt das Programm. Liebe Zuhörer und Zuhörerinnen des Sprachsenders L'Allemand par la Radio, seien Sie nochmals herzlich willkommen bei der heutigen Sendung. Heute, wie oft, haben wir 7 Rubriken für Sie. Zuerst fangen wir mit der Rubrik Deutsch für die Anfänger an, gefolgt von der Rubrik Deutsch für die Fortgeschrittenen. Dann reden wir anders und das Sprichwort der Woche. Danach David Deutsch mit dem Deutschtrainer und wie sagt man auf Deutsch, sind auch im Programm. Gegen Ende haben Sie die Gelegenheit, uns anzurufen und am Spiel teilzunehmen. 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

0: tu m'appelles, das war tu m'appelles von Adele Tawil. Machen wir weiter mit Deutsch für die Fortgeschrittenen. Deutsch für die Fortgeschrittenen. Wir machen weiter mit unserem Thema. Heute geht es um die Bewerbung und der Lebenslauf, oder?
1: Ja, ja, natürlich.
0: Okay,
1: so. Also das ist sozusagen eine Fortsetzung von dem letzten Text.
0: Ja,
1: genau. Also die Bewerbung und der Lebenslauf.
0: Mhm.
1: Wer sich um eine Stelle bewerben möchte, muss zuerst überzeugende Unterlagen zusammenstellen.
0: Mhm.
1: Zu einer vollständigen Bewerbung gehören ein Anschreiben, ein Lebenslauf und Kopien der wichtigsten Zeugnisse. Im Anschreiben erklärt man, warum man sich für die Aufgabe interessiert und welche Qualitäten man mitbringt. Dabei sollte man konkrete Beispiele nennen und nicht nur allgemeine Aussagen machen. Der Lebenslauf zeigt übersichtlich und in chronologischer Reihenfolge die Ausbildung, die Berufserfahrung und besondere Kenntnisse, zum Beispiel Sprachen oder Computerkenntnisse. Er sollte nicht länger als 2 Seiten sein und ein aktuelles professionelles Foto enthalten, wenn das im jeweiligen Land üblich ist. Wichtig ist, dass alle Unterlagen fehlerfrei klar gegliedert und auf die Stelle zugeschnitten sind. Deshalb lohnt es sich, die Texte vor dem Versenden noch einmal von einer zweiten Person lesen zu lassen. Wer sorgfältig arbeitet, hat gute Chancen auf ein Vorstellungsgespräch. Danke.
0: Bitte, Herr Matao.

0: Also, das bedeutet, ganz einfach, wie man seinen Lebenslauf
1: Ja, gut vorbereitet.
0: gut vorbereiten soll.
1: Ja,
0: Okay, so, es gibt ein paar Schlüsselwörter. Et Olivier, bitte.
1: Okay.
0: In dem Text haben wir gelesen, die Bewerbung. Was bedeutet die Bewerbung, bitte?
1: Also, die Bewerbung bedeutet das Bemühen um eine Stelle, einen Studienplatz oder Ähnliches mit der schriftlichen Unterlagen. Ich
0: Okay.
1: wiederhole bitte. Das Bemühen um eine Stelle, einen Studienplatz oder Ähnliches mit schriftlichen Unterlagen. Das heißt Synonyme, das Bewerbungsschreiben, die Kandidatur.
0: Das Bewerbungsschreiben oder die
1: Oder die
0: Kandidatur.
1: Kandidatur, ja.
0: Gut, jetzt Egbertau,
1: Ja.
0: weiter bitte. Das
1: Das
0: Anschreiben.
1: Anschreiben. Das Anschreiben, das ist ein Brief oder ein Mail oder ein Schreiben, in dem man erklärt, warum man sich für eine Stelle interessiert und dafür geeignet ist. Also ich nehme das ist ein Brief, in dem man erklärt, warum man sich für eine Stelle interessiert und dafür geeignet ist. Danke.
0: Okay. Olivier,
1: Und
0: jetzt.
1: man kann
0: Ja.
1: als Synonym kann man von einem Bewerbungsschreiben oder Motivationsschreiben auch sagen.
0: Gut. Jetzt, Olivier, noch in den Text, der Lebenslauf.
1: Ja,
0: Was ist Lebenslauf?
1: der Lebenslauf bedeutet eine tabellarische Übersicht über Ausbildung, Berufserfahrung und Kenntnisse einer Person. Eine
0: Okay.
1: tabellarische Übersicht über Ausbildung, Berufserfahrung und Kenntnisse einer Person. Also als Synonym sagt man der CV. Das sagt man auch in Französisch, das Curriculum vitae. Ja, ist
0: Okay.
1: ein
0: Das ist nicht sehr französisch,
1: Latinisch,
0: das ist Latein.
1: ein
0: Lateinisch.
1: Lateinisch,
0: Ja.
1: ja. Mit dem Lebenslauf, man hat einen Überblick
0: Genau.
1: von der Person, der will oder der
0: Sich um etwas bewirbt.
1: ja.
0: Das heißt, also du schreibst über deine Schule, Uni, Berufserfahrung, Praktika und so
1: Praktika.
0: weiter, was du gemacht hast oder Erfahrung hier im Ausland, Erfahrung in und so weiter und so fort. Okay. Weiter die Berufserfahrung.
1: Also die Berufserfahrung ist das Wissen und Können, das man durch frühere Arbeit gesammelt hat. Ja, das ist das Wissen und Können, das man durch frühere Arbeit gesammelt hat. Synonym dafür kann man sagen Arbeitserfahrung oder Praxiserfahrung. Danke.
0: Okay, bitte, Olivier, was ist die Bedeutung von die Qualifikation?
1: Also die Qualifikation bedeutet die Fähigkeiten und Abschlüsse, die für eine Aufgabe nötig sind. Ja, die Fähigkeiten und Abschlüsse, die für eine Aufgabe nötig sind. Als Synonym kann man sagen, die Eignung oder die Befähigung oder die Kompetenz.
0: Gut,
1: Oder die
0: die Stelle.
1: Kapazität.
0: Die Stelle jetzt.
1: Ja, die Stelle, das ist ein Arbeitsplatz in einem Unternehmen oder in einer Organisation, das ist eine Stelle. Das ist, wo man arbeiten kann. Als Beispiel oder Synonym von Job, der Job, der Arbeitsplatz, die Position, die Anstellung. Danke.
0: Bitte. Jetzt, Olivier, die Unterlagen. Die Unterlagen.
1: Ja, die Unterlagen, alle Dokumente, die man einer Bewerbung be beilegt. Ja, alle Dokumente, die man einer Bewerbung beilegt. Ja, Synonym
2: Das ist eine Dokumente oder die Papiere oder die Bewerbungsmappe, bitte.
3: Danke. Sich bewerben um. Sich bewerben
1: also, um. Sich bewerben um. Man kann sagen, das ist also schriftlich um eine Stelle bieten. Das heißt, man schreibt an eine Organisation oder an eine Institution, um eine Arbeit, sagen wir, zu finden. Als Synonym sich melden auf, sich auf etwas melden oder kandidieren für etwas. Danke.
3: Ende jetzt zugeschnitten auf.
2: Ja, zugeschnitten auf bedeutet genau eine Person oder Aufgabe angepasst. Genau an eine Person oder Aufgabe angepasst. Das heißt abgestimmt auf. Angepasst an und ausgerichtet auf.
3: Ja. Danke. Olivier und Egbatao, das war Deutsch für die Fortgeschrittenen. Musik für uns, bitte, Kiki.
2: Ja, genau.

0: Das war Hast du jemals von Xavier Naido und Vanessa Mai. Machen wir weiter mit Reden wir anders. Heute reden wir mit den mit die Tür, Faden und Seite. Ja, okay. Ibatao,
1: ja.
0: Einen Fuß in die Tür bekommen. Einen Fuß in die Tür bekommen.
1: Also einen Fuß in die Tür bekommen. Mettre un pied dans la place. Mettre un pied dans la place. Anders gesagt, die erste Chance in einer Firma oder Branche bekommen. Die erste Chance in einer Firma oder Branche bekommen. Als Beispiel, durch das Praktikum hat sie einen Fuß in die Tür bekommen und wurde später fest eingestellt. Ich nehme das wieder. Durch das Praktikum hat sie einen Fuß in die Tür bekommen und wurde später fest eingestellt. Danke.
0: Bitte, Olivier, Faden, ja. Der rote Faden.
2: Ja, der rote Faden, bedeutet le fil conducteur. Anders gesagt, die logische Verbindung zwischen den einzelnen Stationen. Als Beispiel, in ihrem Lebenslauf ist der rote Faden klar zu erkennen. Sie hat immer im Kundenservice gearbeitet. Ich wiederhole bitte. In ihrem Lebenslauf ist der rote Faden klar zu erkennen. Sie hat immer im Kundenservice gearbeitet.
1: Ja, okay. Jan.
0: Ja,
1: ja. Wir reden mit Seite. Also sich von seiner besten Seite zeigen. Sich von seiner besten Seite zeigen.
0: Das bedeutet in Französisch se montrer sous son meilleur jour. Anders gesagt, einen guten Eindruck machen. Beispiel, beim ersten Treffen mit den Kollegen sollte man sich von seiner besten Seite zeigen. Mhm. Beim ersten Treffen mit den Kollegen sollte man sich von seiner besten Seite zeigen.
1: Ja, das war die Rubrik Reden wir anders.
0: Kiki, eine musikalische Pause bitte.

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1: Ja, also mit diesem Lied möchte ich Abed Ahiatraga ein schönes Wochenende heißen. Er hat uns geschrieben, ihm geht es gut, irgendwo in Deutschland. Ich also wünsche auch solche für ihn ein schönes Wochenende und auch seine Frau, seiner Frau auch. Ich vergesse ihn nicht. Anagonu war hier, leider konnte er nicht mit uns sein. Also wo du immer du bist, ich wünsche dir auch ein schönes Wochenende.

0: Oh, schon fertig? Wir haben doch angefangen, oder?
1: Ja, Nina, die 60 Minuten sind schon vorbeigegangen. Waren im Studio Olivier Kate, Egbert Aujato, ich selbst, Jan Dagbame an der Technik. Kiki Sosa, schönes Wochenende. Ciao, ciao, leben Sie wohl.